0: Denn wovon lebt der Mensch?
1: Denn wovon lebt der Mensch, indem er stirbt?